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1: Im Studio André Glatzel. Guten Morgen. In ganz Europa soll es einheitliche neue Social-Media-Regeln für Kinder und Jugendliche geben. Die EU-Kommission stellt dazu heute ihre Pläne vor. Erwartet wird ein Stufenmodell. Damit das alles funktioniert, braucht es eine Altersüberprüfung. Datenschützer sehen das kritisch. Knapp 47 Quadratmeter, so viel Wohnfläche haben die Menschen in der Schweiz im Schnitt zur Verfügung. Der Wert ist in den letzten Jahren immer weiter gestiegen. Colin Mock mit den Einzelheiten.
2: Laut Bundesamt für Statistik haben Menschen in der Ostschweiz und im Tessin am meisten. Hier sind es jeweils knapp 50 Quadratmeter. Schlusslicht ist die Genfer Seeregion mit 42,5. Aus der neuen Gebäude- und Wohnstatistik geht außerdem hervor, Wärmepumpen werden an Wohngebäuden immer beliebter. Den Statistikern zufolge war letztes Jahr bereits in jedem vierten eine installiert. Spitzenreiter bleibt mit rund einem Drittel aber Heizöl.
1: Deutschland und die USA wollen in Sachen Verteidigung enger zusammenarbeiten. Verteidigungsminister Boris Pistorius hat dazu eine Absichtserklärung mit seinem Amtskollegen Pete Hegseth unterschrieben. Heute nimmt Pistorius in den USA einen neuen Kampfjet für die Bundeswehr in Empfang. Wie gesund sind die Pflanzen auf der Erde? Das will die Europäische Weltraumorganisation ESA mit einem neuen Satelliten überwachen. Der nimmt sonst nicht sichtbares Rotlicht wahr, kann also quasi in die Pflanzen reinschauen. Daraus lässt sich dann ableiten, ob zum Beispiel mehr gewässert oder anders gedüngt werden soll.
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3: Kurz nach 6, schönen Mittwoch. Hoffe, Sie haben gut geschlafen. Nach dem wunderschönen goldenen Septembertag gestern brauchen Sie heute in vielen Regionen den Regenschirm. Doch keine Sorge, hier gibt's genau die richtige Musik, damit Ihre Stimmung weiterhin sonnig bleibt. Gleich verbreitet George Gershwin sommerliche Hitze mit Summertime aus Porgy and Bess. Und jetzt ist Mozart für Sie am Start mit dem gut gelaunten ersten Satz aus seiner kleinen Nachtmusik.
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0: Das Menuett in G-Dur aus dem Klavierbüchlein für Anna Magdalena Bach hier bei Klassikradio. Schönen Mittwochmorgen. Freuen Sie sich gleich auf den optimistischen, märchenhaften Tanz der Nymphen aus Der Sturm von Jean Sibelius. In rund einer Minute für Sie, direkt nach den Gedanken zum Tag.
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2: Hallo, ich bin Anja Kieser von den evangelischen Kirchen. Das ist wie Pause machen vom Erwachsensein. So beschreibt es der Kolumnist im Zeitmagazin, wenn man mit 25 nicht mehr zu Hause wohnt und das Heimkommen zum Besuch wird. Ich kann da sofort zustimmen. Sicherlich erleben das nicht alle so, aber ich spüre das sogar mit über 50 noch. Es ist einfach schön, wenn ich spüren darf, da sorgt sich jemand, ist aufmerksam, hat Verständnis für meine Probleme und Sorgen. Ein ganz ähnliches Gefühl stellt sich bei mir ein, wenn ich bete. Da muss ich weder erwachsen sein, noch erwachsen sein spielen. Da kann ich komplett loslassen und Verantwortung abgeben. Schonungslos sagen, wie es mir geht. Gott muss ich nichts vormachen. Er kennt mich und liebt mich, auch wenn ich Mist gebaut habe. Mit Mitte 50 will ich meinen Eltern nicht mehr alles zumuten, was mir durch den Kopf geht. Aber Gott, der ist bereit und belastbar. Bei ihm ein Päuschen vom Erwachsensein machen, das ist beten.
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1: Kurz nach 6:30.
2: Seit gestern sind gerade wirklich alle Regionen im Klassikradioland wieder gleichzeitig im Schulmodus. Die großen Ferien sind überall vorbei. Und damit dabei kein Blues aufkommt, gibt es jetzt einen Titel, der sofort gute Laune macht und auch noch Energie bringt. Der erste Satz aus Felix Mendelssohn Bartholdys italienischer Sinfonie.
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Das R Nummer 2 aus Johann Friedrich Faschs Ouvertüren-Suite in D-Moll hier bei Klassikradio. Schönen Mittwochmorgen. Ja, wie sind Sie heute Morgen eigentlich unterwegs? Mit dem Auto, mit der Bahn oder etwa mit dem Fahrrad? Heute beginnt die Europäische Mobilitätswoche. Mehr als 1500 Städte machen mit und überlegen, wie wir künftig einfacher, klimafreundlicher und vor allem für jedes Alter von A nach B kommen. Vielleicht ist das ja mal ein guter Anlass, den eigenen Arbeitsweg neu zu betrachten. Muss ja nicht gleich die komplette Strecke mit dem Fahrrad sein, vor allen Dingen nicht bei diesem Wetter. Manchmal ist schon eine Haltestelle zu Fuß ein kleiner Anfang. Und musikalisch kommen Sie bei uns ohnehin ganz bequem und behaglich ans Ziel. Jetzt mit Ludwig van Beethoven und dem zweiten Satz aus seinem Klavierkonzert Nummer 5.

Chloris für Oboe und Orchester von Reinaldo Hahn hier bei Klassik Radio. Schönen guten Morgen. Freue mich, dass Sie mit uns in den Tag starten. Er hat die Freiheitsstatue verschwinden lassen, ist scheinbar durch die chinesische Mauer gegangen und auf einem brennenden Floß die Niagara-Fälle hinuntergestürzt. David Copperfield. Heute wird der berühmteste Illusionist der Welt 70 Jahre alt. In Deutschland hat er in den 90ern auch abseits der Bühne für Aufsehen gesorgt. Damals ist er mit Claudia Schiffer verlobt gewesen. Zeitweise galten die beiden als echtes Traumpaar. Ende April ist nach 25 Jahren seine große Show in Las Vegas zu Ende gegangen. Ans Aufhören denkt Copperfield aber trotzdem nicht. Er hat bereits sein nächstes großes Projekt angekündigt. Es soll sogar sein bislang größtes sein. Und bis er dieses Geheimnis lüftet, übernimmt bei uns ein anderer den Zauberstab. Harry Potter mit der Filmmusik von John Williams. Das ist Hedwigs Thema aus Harry Potter und der Stein der Weisen.

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1: Im Studio André Glatzel. Guten Morgen. Welche Regeln sollen in Europa für Kinder und Jugendliche auf Social-Media-Plattformen gelten? EU-Kommissionspräsidentin von der Leyen stellt heute ihre Pläne vor. Gisa Weber berichtet.
2: Es wird ein abgestuftes Modell erwartet. Für unter 13-Jährige wären dabei Insta, TikTok und Co. tabu. Ab 13 gibt es dann schrittweise mehr und mehr Zugang zu Social Media, teils mit elterlicher Erlaubnis und altersgerechten Versionen. Durchgesetzt werden soll das mit einer Altersüberprüfung. Morgen folgt dann der konkrete Gesetzesvorschlag. Bis die Regeln greifen, wird es dann noch dauern. Erst beraten dann noch das EU-Parlament und die Mitgliedstaaten über die Vorschläge.
1: Knapp 47 Quadratmeter, so viel Wohnfläche haben die Menschen in der Schweiz im Schnitt zur Verfügung. Der Wert ist die letzten Jahre immer weiter gestiegen. Laut Bundesamt für Statistik haben Menschen in der Ostschweiz und im Tessin am meisten. Hier sind es jeweils knapp 50 Quadratmeter. Schlusslicht ist die Genfer Seeregion mit 42,5. Seit Monaten versucht Donald Trump, das Kennedy Center in Washington umzubenennen. Jetzt macht der US-Präsident die Kultureinrichtung einfach dicht. Trump begründet das mit Sicherheitsbedenken und Renovierungsarbeiten. Die könnten aber erst starten, wenn sein Name an der Fassade des Gebäudes steht. Schauspieler Ralf Richter ist tot. Er starb im Alter von 69 Jahren, teilten seine Kinder mit. Seinen Durchbruch hatte Richter 1981 mit dem legendären Film Das Boot. Er spielte auch in der Ruhrpott-Kultkomödie Bang Boom Bang mit.
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3: Ja, kurz nach 7. Und wissen Sie was? Um diese Uhrzeit finde ich es gähnen noch ausdrücklich erlaubt. Also machen wir einen kleinen Deal. Noch dreimal gähnen und dann rein in diesen Mittwoch. Und falls Sie gerade denken, eigentlich wäre ich lieber noch im Bett. Also keine Sorge, Sie sind vermutlich in bester Gesellschaft. Ich übernehme zumindest jetzt den musikalischen Teil des Wachwerdens. Mit unserer besten Klassik, gute Energie, ganz ohne Hektik versprochen. Und jetzt vielleicht noch ein letztes Gähnen, vielleicht noch eins. Und dann genießen wir Antonin Dvorak mit dem Lied an dem Mond.
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Klassiker. Diesen Mittwochmorgen von Josef Haydn hier bei Klassik Radio. Das war die Sinfonie 79, der dritte Satz. Schönen guten Morgen, es ist 7:12. Wenn Sie heute Morgen schon auf Instagram unterwegs gewesen sind oder in den letzten Tagen, ist Ihnen dieses Video bestimmt begegnet. Das entwickelt sich gerade zum viralen Hit und zwar direkt aus dem Weltall. Ja, und zwar Astronautin Jessica Meyer, die groovt derzeit auf der internationalen Raumstation ISS, kann man sagen, mit ihren Kolleginnen und Kollegen. Und das sieht in der Schwerelosigkeit natürlich nochmal ganz anders aus, wenn man sich das Video anschaut. Auf jeden Fall zumindest anders als bei uns irdisch auf der Tanzfläche. Und das hört sich so an. Ja, das ist Tanzen sozusagen in der Mikrogravitation. Und ich finde, die Bedingungen im Weltall sind ja ideal. Ne? Kein Nachbar unter einem, der sich über die Schritte beschwert. Und wenn die Choreografie schief geht, ja, war es einfach die Schwerelosigkeit. Man fällt einfach nicht hin. Und Jessica Meyer, die Astronautin, schreibt dazu einen schönen Gedanken, wie ich finde. Die Macht der Musik übersteigt die Erde und den Raum. Ja, genau das zeigt dieses Video gerade Millionen Menschen. Wir nehmen Musik ja wirklich überall mit ins Auto, unter die Dusche, auf der Tanzfläche und inzwischen scheinbar auch sogar 400 Kilometer über die Erde. Also mit der Musik, da heben wir ab, das sagen wir immer wieder. Und auf der ISS ist das ausnahmsweise keine Metapher. Wir heben jetzt auch ab an diesem Mittwochmorgen mit seinen Klängen. Jean-Philippe Rameau, The Arts and Hours.

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findet er morgen oder früh ein bisschen märchenhaft klingen. Das war Lummerland aus Jim Knopf und Lukas, der Lokomotivführer. Beste Filmmusik über Klassikradio morgen von Ralf Wengenmeier. Und gleich habe ich die Forelle von Franz Schubert für Sie. In 9 Minuten wird es 7:30 Ihnen einen guten Start in diesen neuen Tag, in diesem Mittwoch. Man könnte ja auch sagen, der Spätsommer verlässt langsam die Bühne und vielleicht dreht er sich ja nochmal um, winkt uns so ein bisschen zu. Also was sagt der Wetterbericht? Ein bisschen Sonne, ein bisschen Wärme noch, teilweise im Klassikradioland, vielleicht so ein letzter Gruß, bevor der Herbst dann endgültig ins Scheinwerferlicht tritt. Und in den nächsten Tagen, da zeigt er dann auch die etwas rauere Seite, habe ich gesehen. Also Regen breitet sich weiter nach Südosten aus, dazu Wind, teilweise stürmisches Wetter und nachts geht es stellenweise schon runter auf 7 Grad und noch was kehrt zurück. Ganz wichtig, auch heute Morgen, teilweise Nebel, gerade morgens und bei Einbruch der Dunkelheit, da kann ja die Sicht schnell so ein bisschen schlechter werden. Also wenn Sie mit dem Auto

unterwegs sind, Fuß ein bisschen vom Gas, Abstand halten und gut ankommen. Ja, und den Spätsommer, ich würde vorsagen, ja, auf jeden Fall, den genießen wir einfach nochmal, solange er zumindest auf der Bühne steht.

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2: Ja, schönen guten Morgen. Und heute starten wir besonders motiviert in diesen Mittwochmorgen. Dafür sorgt ausgerechnet unser Bundestrainer Jürgen Klopp. Sie haben richtig gehört, Klopp wird uns heute Morgen so ein bisschen coachen. Denn von seiner Art, Menschen zu führen und zu begeistern, da kann man sich durchaus was abschauen, finde ich. Also nicht nur auf dem Fußballplatz, was einen wirklich guten Chef ausmacht. Warum Vertrauen manchmal stärker motiviert als jede Ansage, darüber sprechen wir heute Morgen. Gleich nach der musikalischen Motivation von Jean Sibelius und Henry Purcell.
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0: große Musik aus Finnland an diesem Mittwochmorgen. Finlandia von Jean Sibelius. Guten Morgen, in 20 Minuten wird es 8. Morgen wird es ja spannend. Jürgen Klopp nominiert da seinen ersten Kader als Bundestrainer. Naja, natürlich wird wieder Fußball-Deutschland darüber diskutieren, wer ist drin, wer fehlt, wer bekommt da überraschend eine Chance. Aber was mich an Klopp fast noch mehr interessiert als seine Aufstellung, ist ja die Art, wie dieser Mann Menschen führt, haben wir alle mitbekommen. Ne? Und wie er auch so ein ganzes Land motivieren möchte.
1: Ich habe dreimal erlebt, wie erfolgreicher Fußball eine Stadt verändern kann. Und ich glaube, wir sind uns alle einig, dass erfolgreicher Fußball tatsächlich auch ein Land verändern kann.
0: Und Klopp hat ja auch mal sinngemäß gesagt, dass er seine Spieler wirklich mögen müsse, um das Beste aus ihnen rauszuholen. Und genau das spürt man bei ihm. Erst kommt der Mensch und dann der Spieler. Und er kann fordern, er kann natürlich laut werden, das wissen wir, das sehen wir. Aber seine Spieler sollen auch immer wieder wissen, der da draußen, der glaubt an mich. Und ich finde, da kann sich so mancher Chef außerhalb des Fußballplatzes auch so eine Scheibe abschneiden. Ne? Denn Menschen laufen ja selten für eine Stellenbeschreibung durchs Feuer. Sie laufen für Menschen, denen sie ja vertrauen. Und vielleicht ist das Klopps eigentliches Erfolgsgeheimnis. Also Taktik kann man lernen, Fachwissen auch. Aber Menschen das Gefühl zu geben, dass sie wichtig sind, das ist wirklich Führung. Und deswegen interessiert mich das heute Morgen. Haben oder hatten Sie auch so einen tollen Chef? Also einen Menschen, bei dem Sie morgens tatsächlich gerne zur Arbeit gekommen sind oder kommen? Oder sind Sie vielleicht selbst Führungskraft und sagen, ja, genau so versuche ich auch mein Team zu führen? Und überhaupt, wie motiviert man Menschen eigentlich am besten? Mit Lob, mit Vertrauen, mit Verantwortung, vielleicht mit Geld oder ganz einfach dadurch, dass man ihnen auch manchmal wirklich zuhört. Also erzählen Sie mir heute Morgen hier bei Klassik Radio Ihre Erfahrungen. Vielleicht haben Sie sogar so einen Chef, der heute unbedingt mal öffentlich ein Lob verdient hat. Sie können mir gerne immer wieder eine Nachricht schicken, eine Sprach-WhatsApp an 0173 300 300 und die 3. Wer weiß, naja, vielleicht entsteht ja heute Morgen hier bei Klassik Radio ganz nebenbei so der beste Führungskräfte-Ratgeber. Geschrieben, ganz einfach

Variante gespielt von Frank Levi, Nocturne Nummer 2 von Frédéric Chopin. Am Morgen davor haben wir Mozart gehört mit La Cidade della Mano aus dem Don Giovanni. Es ist 7.48 Uhr, guten Morgen, und das ist mittlerweile ja unser Dauerthema tagtäglich, aber es ist halt so wichtig. Angesichts der Rekordpreise wird ja in der Politik immer lauter über einen Spritpreisdeckel diskutiert, also über die Frage, sollte der Staat da einen Höchstpreis festlegen, damit Benzin, Diesel nicht weiter nach oben schießen. Bundeskanzler Friedrich Merz sagt, Entlastungen sollen sehr bald kommen. Welche? Na, das werden wir vielleicht gleich hören in unseren 8 Uhr Nachrichten. Und wer weiß, vielleicht kommt ja bald wieder der Moment, in dem man beim Tanken einfach sagt, einmal voll bitte, bevor man kurz davor mit der Bank telefonieren musste. Musikalisch auftanken können wir auf jeden Fall jetzt mit bester Filmmusik, Cinema Paradiso vom Meister himself, Ennio Morricone, hier bei Klassikradio.

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1: Im Studio André Glatzel. Guten Morgen. In ganz Europa soll es einheitliche neue Social-Media-Regeln für Kinder und Jugendliche geben. Die EU-Kommission stellt dazu heute ihre Pläne vor. Erwartet wird ein Stufenmodell. Damit das alles funktioniert, braucht es eine Altersüberprüfung. Datenschützer sehen das kritisch. Knapp 47 Quadratmeter, so viel Wohnfläche haben die Menschen in der Schweiz im Schnitt zur Verfügung. Der Wert ist in den letzten Jahren immer weiter gestiegen. Colin Mock mit den Einzelheiten.
2: Laut Bundesamt für Statistik haben Menschen in der Ostschweiz und im Tessin am meisten. Hier sind es jeweils knapp 50 Quadratmeter. Schlusslicht ist die Genfer Seeregion mit 42,5. Aus der neuen Gebäude- und Wohnstatistik geht außerdem hervor, Wärmepumpen werden an Wohngebäuden immer beliebter. Den Statistikern zufolge war letztes Jahr bereits in jedem vierten eine installiert. Spitzenreiter bleibt mit rund einem Drittel aber Heizöl.
1: Steckt US-Präsident Trump nach der Absage für Briefwahlbeschränkungen die nächste Niederlage ein? Die US-Notenbank Fed verkündet heute ihre Entscheidung zum Leitzins. Erwartet wird eine Erhöhung, um die Inflation abzuschwächen. Trump hatte aber auf eine Senkung gedrängt. Wie gesund sind die Pflanzen auf der Erde? Das will die Europäische Weltraumorganisation ESA mit einem neuen Satelliten überwachen. Der nimmt sonst nicht sichtbares Rotlicht wahr, kann also quasi in die Pflanzen reinschauen. Daraus lässt sich dann ableiten, ob zum Beispiel mehr gewässert oder anders gedüngt werden soll.
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3: Guten Morgen für alle, die jetzt noch gemütlich beim späten Frühstück kurz nach 8 sitzen. Also was liegt bei Ihnen im Brotkorb? Schwarzbrot, Semmeln, vielleicht ein Croissant? Also Kostenburg wahrscheinlich ein paar Euro, ein paar zerquetschte. Damit kommen Sie in New York nicht weit, denn dort stehen die Menschen gerade Schlange für ein Laib Brot. Da sage und schreibe, ja, $60 kostet. $60 für ein Laib Brot. Also was dieses Luxusbrot so besonders macht, das versuchen wir mal rauszufinden. Vorher jetzt erstmal so die richtige Klassik für Ihren Mittwochmorgen. Werden Sie so richtig wach, starten Sie durch in diesem Mittwoch mit Josef Haydn und mit Leo Delib. Ganz entspannt, hier kommt das herrliche Blumenduett.
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0: Josef Haydn war das. Am Morgen mit seiner Symphonie Nummer 31, das Hornsignal. Der dritte Satz. Valeska aus unserer Redaktion, ich muss mit dir jetzt mal über Brot reden.
1: Okay, das klingt jetzt erstmal nicht nach einer großen Geschichte.
0: Ja, warte. Warte auf den Preis. $60 für einen Laib Brot. Jetzt kommst du.
1: $60 für ein Brot. Ist da ein Flug nach Österreich dabei oder warum ist das so teuer?
0: Nein, aber Österreich steckt da tatsächlich drin. Im New Yorker Soho-Stadtteil, da stehen die Leute gerade Schlange für ein Roggen-Sauerteigbrot. Und zwar des Grazer Bäckers Martin Auer. Rund 1,5 Kilo schwer und eben $60.
1: Also, wir halten fest, das klassische Butterbrot hat also wohl endgültig die Luxusklasse erreicht.
0: Ja, absolut. Und das Konzept, das ist wirklich herrlich konsequent. Also, die Bäckerei heißt Ray Roggen und im Mittelpunkt steht da genau eben ein Brot. Bio-Roggen, Wasser, Salz und als vierte Zutat nennt der Bäcker zusätzlich Zeit. Bis zu 24 Stunden darf der Teig nämlich dann fermentieren.
1: Bei $60 würde ich dann allerdings erwarten, dass das Brot mir dann auch noch die Zeitung bringt, gell?
0: Ja, mindestens. Dazu kommt wahrscheinlich 2 Tonnen schwerer Ofen, extra aus Deutschland importiert und offenbar funktioniert die Idee. Also wirklich, die New Yorker, die stehen Schlange.
1: Das muss man erstmal schaffen, gell? Also wir haben jahrhundertelang einfach günstig Brot gegessen und New York macht daraus jetzt einfach so ein Lifestyle-Produkt, als ob es das schon immer so gegeben hätte.
0: Ja, aber jetzt kommt das Schönste in dem Gebäude in Soho. Da wohnte einst David Bowie. Also früher Rock'n'Roll und heute Roggenbrot. Ist doch auch schön, oder?
1: Also gewissermaßen ist es ja dann sozusagen ein Let's Dance zum Bäcker.
0: Ja, du bringst es auf den Punkt. Und bei $60 pro Laib Brot würde ich sagen, bitte keine Krümel liegen lassen. Das sind absolute Wertgegenstände.

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die Klinge, bevor der Tag so richtig losgeht. Das war Alexander Glasenow hier bei Klassik Radio mit der Sinfonie Nummer 5, der dritte Satz, 8.18 Uhr. Ich habe mir heute Morgen gedacht, so manche Dinge sind besonders schön, ausgerechnet dann, wenn wir sie kaum sehen können. Also am Freitag, kommenden Freitag, erreicht unsere Nachbarin Venus ihren größten Glanz. Sie strahlt dann ganz besonders hell am Himmel. Nur leider sieht man sie nicht so richtig. Also sie steht sehr ungünstig für uns, dass wir von dem Schauspiel kaum was mitbekommen werden. Aber ich habe mir gedacht, vielleicht müssen wir auch nicht immer alles sehen. Vielleicht reicht ja manchmal schon das Wissen, dass es da ist. Also falls Sie am Freitagabend nach oben schauen und die Venus nicht entdecken, ich kann es Ihnen versprechen, sie strahlt trotzdem. Ist ja auch ein schöner Gedanke für diesen Mittwochmorgen. Nicht alles, was leuchtet, muss sich immer in den Vordergrund drängen. Und wir lassen es jetzt auch leuchten, nämlich musikalisch mit bester Filmmusik. Martin Böttcher, da werden Erinnerungen wach an unsere Kindheit. Hier kommt Winnetou.

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1: Einen schönen Morgen für Sie. Ich gehöre auch zu den regelmäßigen Streamern. Netflix, Apple TV und noch andere Abos. Und irgendwann mal schaut man aufs Konto und denkt, Moment mal, also wie viele Serien bezahle ich eigentlich gleichzeitig? Aber jetzt kommt eine interessante Wendung, wird Sie interessieren. Vielleicht bekommen einige von uns von den Streaming-Anbietern sogar Geld zurück. Was dahinter steckt, wir werden versuchen, das mal zu klären. Aber jetzt erstmal für Sie, für den Mittwoch. Morgen die beste Klassik und die kommt von Mozart, sein Rondo für Horn und davor feinste Ballromantik von Jean Sibelius.
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schon mal positiv auf diesen neuen Tag ein. Das war das Rondo für Horn und Orchester hier bei Klassikradio von Mozart. Kurz mal Hand aufs Herz, wie viele Streaming-Abos laufen bei Ihnen zu Hause? 1, 2 oder 3? Dann sollten Sie vielleicht jetzt mal zuhören. Denn wenn Sie Netflix, Apple und Co. abonniert haben, könnte es sein, dass Sie Geld zurückbekommen. Und zwar nicht nur ein paar Euro. Nein, also ich habe gelesen, Verbraucherschützer wollen für Kunden in Deutschland je nach Vertrag Rückzahlungen zwischen 200 und 700 Euro durchsetzen. Der Streit dreht sich da um Preiserhöhungen bei laufenden Abos. Die Anbieter hätten die Preise mehrfach angehoben, ohne sich dafür jeweils eine gesonderte Zustimmung ihrer Kunden zu holen. Die Verbraucherschützer haben deshalb jetzt Klage eingereicht. Wichtig, entschieden ist die Sache noch nicht. Betroffene können sich aber den Klagen nach Angaben des Verbraucherschutzvereins kostenlos anschließen. Und ich finde, bei all den Abos, die jeden Monat Geld von unserem Konto verschwinden lassen, wäre das doch mal eine schöne Abwechslung. Also wenn ein Streamingdienst ganz einfach so zurückstreamt, und zwar jede Menge Geld, also bis zu 700 Euro. Wir werden das weiterhin verfolgen. Wir halten Sie diesbezüglich auf dem Laufenden, wie das ausgehen wird. Und das ist Robert Schumann mit dem Klavierkonzert in A-Moll, der zweite Satz.

0: warten schon auf den Herbst. Wir spielen aber den Frühling aus den vier Jahreszeiten von Vivaldi hier bei Klassik Radio. Schönen guten Morgen. Wir haben heute Morgen schon auch darüber gesprochen. Am Donnerstag, also morgen, wird es spannend. Jürgen Klopp nominiert seinen ersten Kader als Bundestrainer. Und was mich an Klopp fast noch mehr interessiert als die Aufstellung, ist ja die Art, wie dieser Mann Menschen führt. Darüber haben wir gesprochen. Klopp hat schon mal gesagt, dass er seine Spieler wirklich mögen müsse, um das Beste aus ihnen herauszuholen. Genau das spürt man ja bei ihm. Also erst kommt der Mensch und dann der Spieler. Klopps eigentliches Erfolgsgeheimnis, Taktik kann man lernen, Fachwissen auch, aber Menschen das Gefühl zu geben, dass sie wichtig sind, das ist eben Führung und das merkt man bei ihm. Und heute Morgen hat mich das so ein bisschen interessiert. Haben oder hatten Sie auch so einen tollen Chef? Wie ist Ihr Chef oder die Chefin?
1: Also ich schätze an meinem Chef, dass er mich unterstützt während meines Studiums, dass ich die Möglichkeit habe, während des Berufs auch noch zu studieren.
2: Ich schätze an meiner Chefin ihre Kompetenz, ihre Verbindlichkeit, die Freundlichkeit.
3: Dass sie authentisch ist, dass sie geradeaus ist, dass ich genau weiß, was mich bei ihr erwartet und dass wir auch gut befreundet sind.
0: Das ist ja schön. Haben Sie auch einen Menschen, bei dem Sie morgens tatsächlich gerne zur Arbeit kommen oder überhaupt? Wie motiviert man Menschen eigentlich für die Arbeit am besten? Also gerne Ihre Erfahrungen. Weiterhin schicken Sie uns Sprachnachricht, WhatsApp-Nachricht an die 0173 300 300 und die 3. Jetzt habe ich beste Filmmusik für uns am Mittwochvormittag von Maurice Jarre. Kennen Sie bestimmt aus dem Film Ghost, die Titelmelodie.

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1: Im Studio André Glatzel. Guten Morgen. Welche Regeln sollen in Europa für Kinder und Jugendliche auf Social-Media-Plattformen gelten? EU-Kommissionspräsidentin von der Leyen stellt heute ihre Pläne vor. Gisa Weber berichtet.
2: Es wird ein abgestuftes Modell erwartet. Für unter 13-Jährige wären dabei Insta, TikTok und Co. tabu. Ab 13 gibt es dann schrittweise mehr und mehr Zugang zu Social Media, teils mit elterlicher Erlaubnis und altersgerechten Versionen. Durchgesetzt werden soll das mit einer Altersüberprüfung. Morgen folgt dann der konkrete Gesetzesvorschlag. Bis die Regeln greifen, wird es dann noch dauern. Erst beraten dann noch das EU-Parlament und die Mitgliedstaaten über die Vorschläge.
1: Knapp 47 Quadratmeter, so viel Wohnfläche haben die Menschen in der Schweiz im Schnitt zur Verfügung. Der Wert ist die letzten Jahre immer weiter gestiegen. Laut Bundesamt für Statistik haben Menschen in der Ostschweiz und im Tessin am meisten. Hier sind es jeweils knapp 50 Quadratmeter. Schlusslicht ist die Genfer Seeregion mit 42,5. Seit Monaten versucht Donald Trump, das Kennedy Center in Washington umzubenennen. Jetzt macht der US-Präsident die Kultureinrichtung einfach dicht. Trump begründet das mit Sicherheitsbedenken und Renovierungsarbeiten. Die könnten aber erst starten, wenn sein Name an der Fassade des Gebäudes steht.
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3: Ja, das heißt, Sie bestimmen wieder, was bei uns läuft, denn unser Hall of Fame ist im Grunde nichts anderes als Ihre ganz persönliche musikalische Bestenliste. Ganz wichtig, wir schreiben die wieder neu. Sie wissen ja, wir suchen jetzt in diesen Tagen, in diesen Wochen die 300 beliebtesten Stücke aus Klassik, Filmmusik, New Classics, gewählt von Ihnen in Deutschland, Österreich, der Schweiz. Und da gehen Sie am besten mal online, stimmen Sie ab, das macht jede Menge Spaß. Und was Sie in der Vergangenheit gewählt haben in der Hall of Fame, das genießen wir jetzt. Eben 9 um 9 mit Amy Beach, Antonín Dvořák, Johann Sebastian Bach ist dabei, Beethoven, und wir beginnen jetzt mit einem dieser Stücke, bei denen schon der Titel fast wie so ja, eine Einladung klingt. Leise flehen meine Lieder. Hier kommt das Ständchen von Franz Schubert.
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1: Ich habe gerade diesen Mittwochvormittag bekommen, hat davon nicht genug. Ist ja Ihre Hall of Fame, haben Sie zusammengestellt. Und deswegen gibt es jetzt nochmal eine kleine Zugabe mit Ihren Favoriten. Kann sich wirklich hören lassen. Dietrich Smetana mit seiner Moldau, Le Matin von Joseph Haydn, Puccini, Visidarte, große Operngefühle. Und wir beginnen ja mit Musik, bei der man eigentlich gar nicht stillsitzen kann. Edvard Grieg und Anidras Tanz aus der Peer-Gynt-Suite. Also nochmal ein bisschen zurücklehnen. Radio vielleicht ein bisschen lauter. Die Hall of Fame geht in die nächste Runde.
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Dr. Moldau unterwegs hier bei Klassik Radio aus Mein Vaterland von Bedrich Smetana. Ja, es gibt ein Thema, das lässt uns momentan nicht los, ist zu wichtig, betrifft uns alle. Und angesichts der Rekordpreise wird in der Politik ja immer lauter über einen Spritpreisdeckel diskutiert. Auch heute Morgen haben wir darüber schon geredet. Also die Frage, sollte der Staat da eine Höchstpreisgrenze festlegen, mit Benzin und Diesel wieder erschwinglicher werden, die Preise nicht weiter nach oben schießen? Der Kanzler sagt, Entlastungen sollen sehr bald kommen. Dazu werden wir es auch gleich mehr hören in unseren 10 Uhr Nachrichten. Also gegen die Spritpreise können wir nichts machen, aber wir können zumindest ein bisschen ablenken. 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Und Einstimmung auf die beste Filmmusik bekommen wir jetzt am Vormittag von Alan Menken, Die Schöne und das Biest.

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1: Im Studio André Glatzel. Guten Tag. Knapp 47 Quadratmeter, so viel Wohnfläche haben die Menschen in der Schweiz im Schnitt zur Verfügung. Der Wert ist in den letzten Jahren immer weiter gestiegen. Colin Mock mit den Einzelheiten.
2: Laut Bundesamt für Statistik haben Menschen in der Ostschweiz und im Tessin am meisten. Hier sind es jeweils knapp 50 Quadratmeter. Schlusslicht ist die Genfer Seeregion mit 42,5. Aus der neuen Gebäude- und Wohnstatistik geht außerdem hervor, Wärmepumpen werden an Wohngebäuden immer beliebter. Den Statistikern zufolge war letztes Jahr bereits in jedem vierten eine installiert. Spitzenreiter bleibt mit rund einem Drittel aber Heizöl.
1: Deutschland und die USA wollen in Sachen Verteidigung enger zusammenarbeiten. Verteidigungsminister Boris Pistorius hat dazu eine Absichtserklärung mit seinem Amtskollegen Pete Hegseth unterschrieben. Heute nimmt Pistorius in den USA einen neuen Kampfjet für die Bundeswehr in Empfang. Wie gesund sind die Pflanzen auf der Erde? Das will die Europäische Weltraumorganisation ESA mit einem neuen Satelliten überwachen. Der nimmt sonst nicht sichtbares Rotlicht wahr, kann also quasi in die Pflanzen reinschauen. Daraus lässt sich dann ableiten, ob zum Beispiel mehr gewässert oder anders gedüngt werden soll.
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3: Guten Vormittag weiterhin für Sie. Hätte ich nicht gedacht. Auch unter Vögeln gibt es offenbar Stimmen, bei denen wir am liebsten weiterschalten würden. Also die Universität Tübingen hat das jetzt mal so ein bisschen untersucht mit den Vogelstimmen und warum unser Ohr bei manchen Vögeln entspannt und bei anderen beinahe Alarm schlägt. Und was das Ganze erstaunlicherweise mit unserem Musikgeschmack zu tun hat, das werden wir versuchen herauszufinden nach der Musik von Antonio Vivaldi und nach ihm, Jules Massenet, seine Saint Pittoresque.
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Das ist doch eine großen Klassik, da muss man erstmal tief Luft holen. Ne? Das war das Concerto Grosso Nummer 11, der erste Satz von Vivaldi. Sieh mal eine an, es gibt offenbar auch unter Vögeln Stars und Stimmen wiederum, bei denen man lieber wieder weiterschalten würde. Also Forscher der Universität Tübingen, die wollten wissen, welche Vogelstimmen empfinden wir Menschen eigentlich als besonders angenehm. Ganz vorne, wie Wunder, landet die Amsel. Nicht zu laut, abwechslungsreich, eher sanfte Tonfolge, also easy listening aus dem Gebüsch, kann man sagen. Auch der Kuckuck macht einiges richtig, heißt es. Sein berühmtes Kuckuck entspricht ungefähr einer kleinen Terz, also einem Intervall, das wir auch aus der Musik kennen und offenbar gerne hören. Und ganz hinten in diesem Vogel-Ranking Graureiher, Nilgans und Schleiereule. Letztere klingt ein bisschen wie eine Kreissäge, sagen die Forscher. Naja, also wir merken es, auch in der Vogelwelt schafft es nicht jeder in die Hall of Fame. Spannend finde ich aber, die Forscher wollen jetzt sogar untersuchen, ob unser Musikgeschmack von den Vögeln und logischerweise von ihrem Gesang beeinflusst wird, also welche Vögel wir tatsächlich mögen. Und vielleicht, wer weiß, bei dieser Untersuchung findet dann der Heavy Metal Fell dann doch die Nilgans ganz großartig, während der Klassikhörer wahrscheinlich bei der Amsel bleibt. Also wir merken, das Konzert der Vögel in der Natur ist letztendlich das älteste Radio der Welt. Und wir können jetzt auch wieder ganz angenehme Klänge spielen und natürlich auch hören und genießen mit Tschaikowski, Dornröschen. Und hier kommt New Classics von Dirk Maaßen, Helios. 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

mäht. Und offenbar dachten sie, ja, das können wir doch jetzt auch nicht so stehen lassen. Also Rasenmäher geschnappt und den Rest einfach fertig gemäht. Also ich persönlich mag solche Geschichten, weil sie zeigen, dass Hilfsbereitschaft manchmal genau da anfängt, wo die eigentliche Pflicht schon aufgehört hat. Und ich denke, wenn der Mann aus dem Krankenhaus zurückkommt, der wird ja Augen machen, wenn er dann seinen Rasen sieht. Also gute Besserung nach Oklahoma und ein großes Kompliment an diese Feuerwehrleute. Also mehr Nachbarschaftshilfe mit Blaulicht geht eigentlich kaum. Und wir haben jetzt die schönste Klassik von Felix Mendes und Bartholdy, kommt der Hochzeitsmarsch. Und dann freuen wir uns auf Johann Sebastian Bach.

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2: Ist ja schon kurz nach 10:30, also vielleicht jetzt genau der richtige Zeitpunkt, ein kleines Päuschen einzulegen, ein bisschen durchzuatmen. Und das machen wir gemeinsam jetzt mit zwei Großen der Klassik, nämlich mit Mozart und Antonín Dvořák. Hier kommt seine amerikanische.
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Uhrzeit war das? Symphonie Nummer 33, der dritte Satz. Ja, was sagt der Wetterbericht heute? Ja, vielleicht heute teilweise im Klassik-Radioland so ein letzter freundlicher Gruß, bevor der Herbst dann endgültig das Ruder übernimmt. In den nächsten Tagen zeigt er doch seine rauere Seite. Da müssen wir da ein bisschen Pullover wieder rausholen, ein bisschen Jacken. Regen breitet sich weiter nach Südosten aus. Dazu Wind, teilweise stürmisches Wetter. Und nachts geht es ja dann stellenweise runter schon auf 7 Grad. Ja, und den Spätsommer, ich würde vorschlagen, den genießen wir heute nochmal, solange er auf der Bühne steht. Und das machen wir mit Gaetano Donizetti und seinem Una Furtiva Lagrima hier bei Classic Radio aus Les Dies d'Amour. Und danach hören wir Henry Purcell, sein Rondo in D-Moll.

Das war das Rondo in D-Moll von Henry Purcell. Es gibt ja verschiedene Ehrungen. Bei dem einen bekommt man einen Pokal, dann eine Plakette, andere bekommen eine Straße. Und Dolly Parton bekommt jetzt möglicherweise gleich einen ganzen internationalen Flughafen, kann man sagen. Nach ihrem Tod im August möchte Nashville seine wohl berühmteste musikalische Tochter jetzt besonders ehren. Die Flughafenbehörde hat einstimmig für eine Umbenennung gestimmt. Dolly Parton International Airport. Klingt doch nicht schlecht. Und irgendwie passt das wunderbar zu Nashville. Schon jetzt kann man ja dort Schallplatten, Dolly-Shirts, sogar Gitarren am Flughafen kaufen, ist ja so auch mehr oder minder die Country-Music-Hauptstadt. Nur einen kleinen Haken, finde ich, hat die Geschichte schon. Dolly Parton selbst flog gar nicht so besonders gerne. Sie war nämlich lieber mit ihrem Tourbus unterwegs. Also vielleicht hätte sie über ihren eigenen Flughafen, naja, so ein bisschen geschmunzelt. Aber so ist das im Leben. Manchmal landet man ausgerechnet dort, wo man selbst nie besonders gerne gestartet ist. Er hätte vielleicht in Italien auch einen Flughafen verdient, finde ich. Der große Ennio Morricone. Filmmusik aus Cinema Paradiso.

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2: Im Studio André Glatzel. Guten Tag. Kein TikTok, Snapchat oder Insta für Kinder unter 13. Und das überall in der EU. Das will Kommissionschefin von der Leyen. Für 13- und 14-Jährige fordert sie spezielle Profile mit weniger Funktionen und Zeitbegrenzung, Dirk Justus.
3: Eltern sollen so eine Zeitbegrenzung einrichten und beaufsichtigen. Eigene Nutzerkonten soll es erst ab 15 Jahren geben. Von der Leyen findet, mit Smartphones und Social Media werden Kinder ihrer Kindheit beraubt. Von der Leyen verlangt von den Digitalkonzernen, dass ihre Dienste für alle minderjährigen Nutzerinnen und Nutzer sicher sind. Mehrere EU-Staaten planen seit einigen Monaten ein eigenes Social Media Verbot. Nun soll eine EU-weite Regelung kommen.
2: Nach dem CSD-Anschlag in Berlin plant die Bundesregierung härtere Strafen gegen islamistischen Terrorismus. Der 10-Punkte-Plan betrifft auch Propaganda und Spenden für Terrorgruppen. Bei dem Anschlag raste ein Islamist in eine CSD-Gruppe und griff Menschen mit einer Machete an. Eine Frau starb. Knapp 47 Quadratmeter, so viel Wohnfläche haben die Menschen in der Schweiz im Schnitt zur Verfügung. Der Wert ist die letzten Jahre immer weiter gestiegen. Laut Bundesamt für Statistik haben Menschen in der Ostschweiz und im Tessin am meisten. Hier sind es jeweils knapp 50 Quadratmeter. Schlusslicht ist die Genfer Seeregion mit 42,5.
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4: Das habe ich oft erzählt. Ich bin ja überzeugter Zugfahrer und ich weiß, manchmal kommt er ein bisschen später, bin ich auch schon geplagt. Aber wenn er mal pünktlich kommt, man sitzt dann im Zug und man hat einen Kaffee auf dem Tisch, aus dem Fenster kann man auch schauen. Die Landschaft zieht vorbei. Und wenn Sie das auch mögen und Sie schon immer gedacht haben, ach, Polen müsste ich eigentlich auch mal genauer mit dem Zug entdecken, dann habe ich gleich mal einen schönen Tipp für Sie, eine schöne Gelegenheit. Da sage ich nur, Freundschaft hat jetzt einen Fahrplan, wenn Sie so wollen. Haben wir musikalisch jetzt auch mit Cartellieri und sein Flötenkonzert und der Gnosien Nummer 1 von Erik Satie.
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Irene Leichte. Töne an diesem Vormittag hier bei Klassikradio von Antonio Casimir Cattiglieri. Das war das Flötenkonzert, der dritte Satz. Wenn Sie gerne mit dem Zug unterwegs sind, schon immer mal gesagt haben, ja, eigentlich müsste ich auch mal Polen viel besser kennenlernen, dann habe ich einen Tipp. Denn ab sofort, da kann man sich wohl für einen von 30.000 deutsch-polnischen Freundschaftspässen, so heißt es, bewerben. Und der Name ist da tatsächlich Programm. Damit können Sie ja ein Jahr lang an 7 Tagen pro Monat kostenlos dann mit der Bahn durch Polen reisen. Also heute Krakau, dann Danzig, vielleicht übermorgen Breslau. Einfach mal einsteigen und schauen, wo man landet. Aber ein bisschen planen würde ich es dann trotzdem. Hintergrund sind 35 Jahre deutsch-polnische Freundschaft. Und ich finde das wirklich eine tolle Idee. Schöne Idee. Freundschaft wird hier nicht nur gefeiert. Nee, man kann buchstäblich auch dorthin fahren. Also einsteigen. Die deutsch-polnische Freundschaft hat jetzt sozusagen so einen richtigen Fahrplan.

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0: Schönste Filmmusik am Vormittag hier bei Klassik Radio. Haben wir genossen. Randy Edelman, Cora aus damals Der letzte Mohikaner. Darüber haben wir heute häufiger gesprochen, schon am frühen Morgen. Jürgen Klopp nominiert ja morgen seinen ersten Kader als Bundestrainer. Und ich habe auch erzählt, was mich an Klopp so fasziniert. Das ist so seine, nicht nur Aufstellung der Mannschaft, sondern die Art, wie er die Menschen und die Mannschaft führt. Also Klopp hat ja mal gesagt, dass er seine Spieler wirklich mögen müsse, um das Beste aus ihnen rauszuholen. Und genau das spürt man bei ihm. Ne? Also bei ihm kommt immer so, hat man das Gefühl, erstmal der Mensch und dann der Spieler. Und das ist, glaube ich, so sein Erfolgsgeheimnis. Taktik kann man lernen, aber Fachwissen auch. Und Menschen das Gefühl zu geben, dass sie wichtig sind, das ist die wahre Führung. Und ich habe sie gefragt, was so einen guten Chef ausmacht. Und die Chefin natürlich auch. Und deswegen Dankeschön für ihre Antworten und für ihre Reaktionen, haben wir teilweise auch schon gehört. Und auch Klassik-Radiohörer Birk Brau hat sich bei uns gemeldet. Er ist selber Coach für Führungskräfte, hat uns erzählt, worauf es ganz einfach als guter Chef ankommt.
1: Eines der wichtigsten Kriterien ist die Menschlichkeit. Also interessiert sich die Führungskraft tatsächlich für das Gegenüber. Und ein zweites Kriterium, die eigene Authentizität. Denn Führungskraft heißt ja, ich führe Kräfte. Und meiner Meinung nach beginnt es immer erst bei sich selbst. Und es zeigt sich dann häufig auch in der Wirkung der Mitarbeiterführung und des gemeinsamen Erfolgs.
0: Und ich hoffe, Sie haben oder hatten einen guten Chef oder eine gute Chefin. Und ich sage immer, Menschen das Gefühl zu geben, dass sie wichtig sind, das ist wirklich die wahre Führung. Und das ist Haydn Wood mit Serenade to Youth.

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1: Ja, gleich kurz nach 12:30 und bevor wir langsam Richtung Mittagspause gehen, stellen wir heute bei Klassikradio doch was Wichtiges fest. Auch als König sollte man überlegen, bevor man ein Geschenk entgegennimmt, wie für King Charles aus einem königlichen Geschenk plötzlich so ein kleines diplomatisches Missverständnis wurde. Das hören wir uns an nach Puccini, Madame Butterfly und royale Klänge bekommen wir jetzt schon, bevor Charles kommt mit Händel. Hier kommt seine Feuerwerksmusik, der vierte Satz.
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herrlich. Das Un bel di vedremo aus Madama Butterfly von Puccini. Und wir freuen uns jetzt schon mal auf Mozart. Den gibt es gleich hier bei Klassik Radio mit dem Adagio E-Dur. Aber davor eine Geschichte, die eigentlich nur in einem Königshaus passieren kann. König Charles bekommt zwei Pferde geschenkt und plötzlich möchte Ungarn sie wieder zurückhaben. Ja, zwei prächtige Lipizzaner, die feierlich in die königlichen Ställe nach Windsor kamen. Geschenkt zur Krönung damals, alles wunderbar. Nur bürokratisch war die Sache so ein bisschen komplizierter, habe ich das Gefühl. Auf dem Papier gehörten die Pferde nämlich weiterhin dem ungarischen Staat. Ja, und dann flatterte tatsächlich ein Brief aus Budapest in dem Buckingham Palace. Der Leihvertrag wurde tatsächlich beendet. Die Pferde bitte wieder zurück. Also das stelle ich mir vor, in dem Palast plötzlich der Moment. Your Majesty, wir haben aus Ungarn Post. Oh, schön. Nee, es geht um die Pferde und das ist nicht so schön. Inzwischen aber gibt es Entwarnung. Die Pferde, die dürfen bleiben und das Ganze sei ja ein bürokratisches Missverständnis gewesen. Jetzt soll sogar geklärt werden, wie die beiden endgültig in den Besitz des Königs übergehen können. Aber was lernen wir daraus an diesem Vormittag hier bei Klassikradio? Ja, auch als König sollte man bei Geschenken manchmal immer das Kleingedruckte lesen.

Robert Schumann mit seiner Träumerei war das hier bei Klassikradio. Und Robert Schumann hat mal einen Satz geschrieben, bei dem man eigentlich gar nicht mehr viel hinzufügen muss. Licht senden in die Tiefe des menschlichen Herzens, des Künstlers Beruf. Was für ein schöner Gedanke, ne? Genau deshalb hören wir Musik, nicht nur mit den Ohren. Manchmal erwischt uns ja ein Stück an einer Stelle, an die Worte überhaupt nicht herankommen. Es tröstet, macht Mut, weckt so eine Erinnerung oder macht einen ganz normalen Mittwochvormittag plötzlich ein bisschen heller. Und vielleicht ist das tatsächlich die ganz große Aufgabe von Kunst und Musik. Sie verändert nicht unbedingt die Welt, das wissen wir, aber manchmal verändert sie zumindest für einen Moment unseren Blick auf die Welt. Und Robert Schumann hat eben nur einen Satz dafür gebraucht. Genial. Naja, wir machen jetzt das, was er sich gewünscht hat. Wir lassen ein bisschen Licht hinein, weiterhin mit unserer besten Klassik. Gleich Ihre Wünsche bei Stefan Ibelshäuser. Ich wünsche Ihnen noch einen schönen Tag hier bei Klassikradio und wir können uns dann morgen wieder ab 7 hören. Dann werde ich Sie wieder aus dem Bett bringen. Also viel Spaß jetzt mit Stefan und jetzt noch beste Filmmusik aus Downton Abbey.

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2: Im Studio André Glatzel. Guten Tag. Kein TikTok, Snapchat oder Insta für Kinder unter 13. Und das überall in der EU, das will Kommissionschefin von der Leyen. Für 13- und 14-Jährige fordert sie spezielle Profile mit weniger Funktionen und Zeitbegrenzung. Von der Leyen findet, mit Smartphones und Social Media werden Kinder ihrer Kindheit beraubt. Knapp 47 Quadratmeter, so viel Wohnfläche haben die Menschen in der Schweiz im Schnitt zur Verfügung. Der Wert ist in den letzten Jahren immer weiter gestiegen. Colin Mock mit den Einzelheiten.
3: Laut Bundesamt für Statistik haben Menschen in der Ostschweiz und im Tessin am meisten. Hier sind es jeweils knapp 50 Quadratmeter. Schlusslicht ist die Genfer Seeregion mit 42,5. Aus der neuen Gebäude- und Wohnstatistik geht außerdem hervor, Wärmepumpen werden an Wohngebäuden immer beliebter. Den Statistikern zufolge war letztes Jahr bereits in jedem vierten eine installiert. Spitzenreiter bleibt mit rund einem Drittel aber Heizöl.
2: Wie gesund sind die Pflanzen auf der Erde? Das will die Europäische Weltraumorganisation ESA mit einem neuen Satelliten überwachen. Der nimmt sonst nicht sichtbares Rotlicht wahr, kann also quasi in die Pflanzen reinschauen. Daraus lässt sich dann ableiten, ob zum Beispiel mehr gewässert oder anders gedüngt werden soll.
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4: Es ist wieder soweit. Ihre Musik eine Stunde lang einfach online anmelden bei Klassikradio. So hat das auch Michelle Kraus aus Gronau gemacht. Sie schreibt, mich hat es leider erwischt. Ich sitze mit einer Erkältung zu Hause und kann kaum noch sprechen. Aber zuhören kann sie. Gute Besserung, Frau Kraus. Gleich kommt Ihr Musikwunsch, das Adagio von Tommaso Albinoni. Vorher haben wir die Lieblingsmelodie von André Michels aus Salzburg eingeplant, The Watermill von Ronald Binch, hier in der Klassikradio-Wunschmusik von 12 bis 1.
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0: Die fröhliche Badenerie von Johann Sebastian Bach hilft Jan Schneider aus Rosenheim bei der Vorbereitung einer Präsentation für das nächste Meeting. Viel Erfolg, Herr Schneider. Ihre Wunschmusik jeden Tag von 12 bis 1. Sie bestellen sich Ihre Lieblingsmelodien ganz einfach online bei Klassikradio. So hat es auch Nathalie Hillebrand aus Soest in Nordrhein-Westfalen gemacht.
1: Liebes Klassikradio-Team, ich würde mir Adrian Berenguer mit Little Things wünschen, da mein Sohn Frederik und ich das Lied sehr gerne hören und er dabei auch gerne seine Hausaufgaben erledigt.
0: Liebe Frau Hillebrand, lieber Frederik, mit dieser Musik wird das garantiert ein 1er-Abitur. Viel Spaß bei den Hausaufgaben. Hier ist Ihr Musikwunsch, Little Things.

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1: Jeden Tag von 12 bis 1 werden hier Wünsche wahr. Ihre Wünsche. Einfach Lieblingsmusik bestellen online bei Klassik-Radio. Sebastian Scholz aus Dresden hat heute frei und er geht seinem Hobby nach, dem Modellbau. Deshalb braucht er Musik, um sich konzentrieren zu können mit diesen ganzen kleinen Teilen, die da verklebt werden müssen. Herr Scholz, Ihr Musikwunsch, La Recherche von Justus Rühmenab, der kommt gleich. Nach dem Wunsch von Susanne Flach aus Tübingen, sie hat sich online bei Klassik Radio entschieden für Felix Mendelssohn Bartholdy und seine Reformationssinfonie. Hier ist der dritte Satz daraus in der Klassik Radio Wunschmusik.
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0: Diese Musik erinnert Anne-Sophie Gärtner aus Kiel an ihren traumhaft schönen Namibia-Urlaub. Das war die African Suite von Fela Sowande, online gewünscht bei Klassikradio. Und wir geben jetzt dem Nachwuchs eine Chance hier in der Klassikradio-Wunschmusik. Frederik aus Frankfurt am Main. Welchen Wunsch darf ich denn dir erfüllen?
1: Mondscheinsonate von Ludwig van Beethoven.
0: Tolle Wahl. Warum ausgerechnet die Mondscheinsonate?
1: Weil ich sie später auch mal auf dem Klavier können will. Und ja.
0: Oh, das ist ein gutes Ziel. Da werden deine Mitschülerinnen und Mitschüler Augen machen, das sage ich dir. Frederik, hier ist dein Musikwunsch. Beethovens Mondscheinsonate, der wunderbare zweite Satz daraus. Und wir hören uns morgen wieder ab 12 zur nächsten Ausgabe der Klassikradio Wunschmusik.

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2: Im Studio André Glatzel. Guten Tag. Kein TikTok, Snapchat oder Insta für Kinder unter 13 und das überall in der EU. Das will Kommissionschefin von der Leyen. Für 13- und 14-Jährige fordert sie spezielle Profile mit weniger Funktionen und Zeitbegrenzung, Dirk Justus.
3: Eltern sollen so eine Zeitbegrenzung einrichten und beaufsichtigen. Eigene Nutzerkonten soll es erst ab 15 Jahren geben. Von der Leyen findet, mit Smartphones und Social Media werden Kinder ihrer Kindheit beraubt. Von der Leyen verlangt von den Digitalkonzernen, dass ihre Dienste für alle minderjährigen Nutzerinnen und Nutzer sicher sind. Mehrere EU-Staaten planen seit einigen Monaten ein eigenes Social Media-Verbot. Nun soll eine EU-weite Regelung kommen.
2: Knapp 47 Quadratmeter, so viel Wohnfläche haben die Menschen in der Schweiz im Schnitt zur Verfügung. Der Wert ist die letzten Jahre immer weiter gestiegen. Laut Bundesamt für Statistik haben Menschen in der Ostschweiz und im Tessin am meisten. Hier sind es jeweils knapp 50 Quadratmeter. Schlusslicht ist die Genfer Seeregion mit 42,5. Von München aus mit dem Zug über Mailand direkt nach Rom fahren, das soll ab Sommer nächsten Jahres möglich sein. Auf der Strecke werden modernste italienische Hochgeschwindigkeitszüge eingesetzt, teilte die Deutsche Bahn mit. Zwischenstopps sind in Innsbruck, Bozen und Verona geplant.
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4: Die Filmwelt trauert um ein echtes Original. Der Kultschauspieler Ralf Richter ist im Alter von 69 Jahren gestorben, die Stimme des Ruhrpotts. Und wir blicken gleich nochmal zurück auf eine wirklich bemerkenswerte Karriere. In rund einer Viertelstunde nach Johann Sebastian Bach und dem Brandenburgischen Konzert Nummer 2. Und den Vortritt lassen wir Edvard Grieg und seiner Morgenstimmung. Für die können Sie natürlich auch abstimmen. Online bei Klassikradio in der größten Klassik Radio Hall of Fame aller Zeiten.
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0: Das Klassikradioland kommt zurück aus der Mittagspause und wir sorgen für eine ganz sanfte Wiedereingliederung in die Arbeit mit Alexis French und Bluebird hier bei Klassikradio. Er war die Stimme des Ruhrgebiets, der deutsche Schauspieler Ralf Richter. Er ist jetzt im Alter von 69 Jahren gestorben. Ralf Richter war ein Mann für die Charakterrollen. Berühmt geworden ist er mit Das Boot und mit Filmen wie Bam Boom Bang oder Was nicht passt, wird passend gemacht.
1: Da trittst du nur einmal ganz vorsichtig aufs Gas und bang, hast du die Schallmauer gebrochen.
2: Oh. Ihr wollt, dass ich euch eins meiner Mädchen mitgebe?
3: Nee, nee, ist nicht für uns.
2: Bitte?
1: No. Ich baller in dem Coupé mit 240 über der Bahn. Das ist meine Freiheit. Hast du den perversen Dreck mal angeguckt?
3: Nee, bin ich noch nicht zugekommen.
4: Ich stehe kurz vorm Mord, Nils.
5: Ja, ach, zeig mal.
2: Jetzt lass doch mal meinen Blutdruck in Ruhe. Du hast doch den Cabrio-Affen da nicht erlebt.
5: Nee, hab ich auch nicht. Ich weiß noch nicht mehr, worum es geht.
4: Ilse, es geht um uns.
0: Er wird fehlen. Der wunderbare Schauspieler Ralf Richter. Ich bin auch ein ganz, ganz großer Fan. Hier ist Leonard Bernstein mit seinem Divertimento. Wir hören daraus den Walzer aus dem zweiten Satz.

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2: Die Bodenseeregion zählt zu den absoluten Touristenmagneten in Deutschland, Österreich und der Schweiz. Kein Wunder, die Kombi aus See, Alpen, Insel Mainau und den Städten wie Linder und Bregenz, die ist ja auch wunderschön. Und jetzt bekommt der Bodensee eine neue Touristenattraktion, die bis zu 250.000 Besucher pro Jahr anziehen soll. Was da am Wochenende feierlich eingeweiht wird, das verraten wir gleich in rund einer Viertelstunde nach Wolfgang Amadeus Mozart und seiner Sinfonie Nummer 41. Wir hören den vierten Satz aus der Jupiter-Sinfonie und den Anfang macht jetzt Antonín Dvořák mit seinem slawischen Tanz Nummer 2. Einen schönen und hoffentlich stressfreien Mittwochnachmittag.
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0: Das Klassik-Radioland gönnt sich einen Nachmittagskaffee und wir servieren Ihnen dazu was Süßes von Johannes Brahms, seinen Walzer Nummer 15, hier bei Klassik-Radio. In Konstanz am Bodensee, da wird gerade noch fleißig gewerkelt, damit alles perfekt ist für die feierliche Einweihung am Samstag. Die Stadt Konstanz bekommt nämlich eine neue Touristenattraktion, die jährlich bis zu 250.000 Besucher anlocken soll. Kollegin Clara Jäger, was hat es denn damit auf sich?
1: Nach 2 Jahren Bauzeit öffnet an diesem Samstag das neue Panorama in Konstanz. In einem mehr als 50 Meter hohen Rundbau wird das Konstanzer Konzil aus den Jahren 1414 bis 1418 dargestellt.
0: Okay.
1: Zu diesem historischen Ereignis im Mittelalter haben sich damals übrigens sämtliche geistliche und weltliche Machthaber aus ganz Europa am Bodensee getroffen. Mhm. Konstanz ist damals aus allen Nähten geplatzt. Und genau das wird jetzt in einem wirklich imposanten Wimmelbild auf 3000 Quadratmetern nachgestellt. Das Rundbild mit den historischen Ereignissen wird auch noch durch Klang- und Lichteffekte verstärkt.
0: Wow, klingt spannend. Mhm. So macht Geschichte Spaß. Ab Samstag bekommt Konstanz am Bodensee eine neue Attraktion, das Assisi Panorama. Vielleicht haben wir jetzt ja den ein oder anderen auf Ideen gebracht für die Wochenendgestaltung. Hier ist Georg Friedrich Händel mit der Ouvertüre aus seiner Wassermusik-Suite Nummer 2.

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3: Im Studio Colin Mock. Guten Tag. Bus und Bahn sind in der Schweiz vergleichsweise teuer. Das zeigt ein neues Greenpeace-Ranking. Im Ländervergleich landet die Schweiz auf Platz 10. Silas Quiring.
4: Ja, eine landesweit gültige Jahreskarte für den ÖPNV kostet aktuell rund 4.000 Franken. Ab Mitte Dezember steigt der Preis nochmal um 100 Franken an. Eine noch stärkere Erhöhung wurde nach Verhandlungen mit der Preisaufsicht verhindert. Greenpeace hat auch europäische Städte verglichen. Bern landet dabei auf Platz 22. Dort kostet das Jahresticket 738 Franken. Es gilt allerdings auch nur vor Ort.
3: Kein TikTok, Snapchat oder Insta für Kinder unter 13 und das überall in der EU. Das will Kommissionschefin von der Leyen. Für 13- und 14-Jährige fordert sie spezielle Profile mit weniger Funktionen und Zeitbegrenzung. Von der Leyen findet, mit Smartphones und Social Media werden Kinder ihrer Kindheit beraubt. Von München aus mit dem Zug über Mailand direkt nach Rom fahren. Das soll ab Sommer nächsten Jahres möglich sein. Auf der Strecke werden modernste italienische Hochgeschwindigkeitszüge eingesetzt, das hat die Deutsche Bahn mitgeteilt. Zwischenstopps sind in Innsbruck, Bozen und Verona geplant.
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5: Grüße gehen raus an alle Patchwork-Familien im Klassikradioland. Rund 15% aller Familien leben Schätzungen zufolge in einer Patchwork-Konstellation, also mit einer Stieffamilie, weil die Eltern einen neuen Partner haben. Was ist das Geheimnis von glücklichem Patchwork? Würde mich mal interessieren, heute am offiziellen Tag der Patchwork-Familie. Verraten Sie es mir gerne per WhatsApp-Sprachnachricht an die 0173 300 300 und die 3 nach Johann Pachelbel und seinem Kanon in D-Dur. Und wir starten mit Modest Mussorgsky und Eine Träne.
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0: Das war Musik vom König des Musicals von Andrew Lloyd Webber. Sein Vermögen wird übrigens auf 1,3 Milliarden US-Dollar geschätzt und verdient hat er sich das durch unsterbliche Melodien wie diese hier. Das war The Music of the Night aus dem Phantom der Oper hier bei Klassikradio. Es ist Mittwoch, der 16. September. Heute ist offizieller Tag der Patchwork-Familien. Bis zu 15% aller Familien im Klassikradio-Land leben ja in dieser Konstellation mit einer Stieffamilie. Und ich habe eine WhatsApp-Sprachnachricht bekommen an die 0173 300 300 und die 3 mit dem Geheimrezept für eine glückliche Patchwork-Familie.
1: Ja, hier ist Andreas aus Nordrhein-Westfalen. Also, ich habe auch Erfahrung mit Patchwork-Familie machen müssen, ganz einfach. Ich habe mich damals von meiner Frau getrennt. Wir hatten zwei Töchter. Meine neue Lebenspartnerin hat drei Söhne mitgebracht. Ja, am einfachsten ist es eigentlich, wenn alles zusammenpasst, auf freundschaftlicher Basis versuchen. Ich werde nie den Vater ersetzen können. Meine neue Partnerin wird nie die Mutter ersetzen können. Bei uns war es so, sie waren alle schon etwas älter, in alle Winde zerstreut. Und trotzdem, wenn wir zusammen sind, passt alles wieder.
0: Das klingt wunderbar. Vielen Dank dafür. Heute feiern wir die Patchwork-Familien im Klassik-Radioland mit herrlicher Musik von Giuseppe Verdi. Hier ist das Vorspiel aus dem ersten Akt der Oper La Traviata.

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1: Jeder von uns hat eine persönliche Bucketlist, also eine Liste mit Dingen, die wir gerne noch erleben möchten. Sollte da bei Ihnen ein Besuch der Mailänder Scala draufstehen, dann habe ich richtig gute Nachrichten für Sie. Sie müssen gar nicht nach Mailand. Die Scala kommt nämlich zu Ihnen. Die ganze Geschichte, die gibt's gleich in rund 10 Minuten nach Daniel Fischer und seinem bezaubernden New Classics-Titel Spirit Garden. Und den Anfang macht Arthur Sullivan mit dem Vorspiel aus dem dritten Akt von Der Sturm.
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Wir sind die mit der Musik zum Wohlfühlen und Entspannen und wir halten unser Versprechen. Das war Johann Baptist van Hall mit seiner Sinfonie in G-Moll. Wir haben den herrlichen ersten Satz daraus gehört, hier bei Klassikradio am Mittwochnachmittag. Die berühmtesten Opernhäuser der Welt. Da fallen uns die Met in New York ein, die Oper in Sydney und natürlich die Mailänder Scala, eine absolute Top-Adresse in der Opernwelt. Und die legendären Aufführungen der Scala, die können Sie ab sofort ganz gemütlich zu Hause verfolgen auf dem Sofa. Und das auch noch kostenlos. Mit La Scala TV öffnet die Mailänder Scala jetzt den Zugriff auf ihr Videoarchiv. Knapp 50 legendäre Operninszenierungen kann man sich da ansehen, rund 20 Konzerte und auch jede Menge Ballette. Die Auswahl, die reicht von Mozart über Verdi bis zu Wagners Ring. Man muss sich einfach nur kostenfrei registrieren bei der neuen Plattform und dann ist der ganze Katalog jederzeit abrufbar. Tolle Sache, oder? Probieren Sie es doch einfach mal aus. Hier begleitet Sie jetzt Franz Schubert auf Ihrem Weg in den Feierabend mit seiner ungarischen Melodie.

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3: Im Studio Colin Mock. Guten Tag. Kein TikTok, Snapchat oder Insta für Kinder unter 13 und das überall in der EU. Das will Kommissionschefin von der Leyen. Für 13- und 14-Jährige fordert sie spezielle Profile mit weniger Funktionen und Zeitbegrenzung. Dirk Justus.
4: Eltern sollen so eine Zeitbegrenzung einrichten und beaufsichtigen. Eigene Nutzerkonten soll es erst ab 15 Jahren geben. Von der Leyen findet, mit Smartphones und Social Media werden Kinder ihrer Kindheit beraubt. Von der Leyen verlangt von den Digitalkonzernen, dass ihre Dienste für alle minderjährigen Nutzerinnen und Nutzer sicher sind. Mehrere EU-Staaten planen seit einigen Monaten ein eigenes Social-Media-Verbot. Nun soll eine EU-weite Regelung kommen.
3: Kanada und die EU wollen enger zusammenrücken. Geplant ist eine Art Mitgliedschaft, obwohl das Land nicht in Europa liegt. Dazu kommen eine Technologieallianz und mehr Zusammenarbeit bei Rüstung. Hintergrund sind die Spannungen mit den USA unter Präsident Trump. Eine Anfang der Woche vor der Ostseeküste Polens gefundene russische Drohne ist mit Sprengstoff ausgerüstet gewesen. Das hat der polnische Verteidigungsminister jetzt mitgeteilt. Er vermutet, dass sie bei russischen Übungen über der Ostsee verloren gegangen ist. Die weiteren Ermittlungen laufen jetzt. Bus und Bahn sind in der Schweiz weiter vergleichsweise teuer. Laut einem Greenpeace-Ranking kostet eine landesweite Jahreskarte rund 4.000 Franken. Im Ländervergleich landet die Schweiz damit auf Platz 10. Bei den Städten erreicht Bern Platz 22.
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5: Christina Hoffmann aus dem Landkreis Donau-Ries hat einen Urlaub in Irland verbracht und dort hatte sie ein musikalisches Schlüsselerlebnis. Das hatte einen direkten Einfluss auf unsere Klassikradio Hall of Fame. Die ganze Geschichte, die hören wir gleich in rund einer Viertelstunde nach Georg Philipp Telemann und seinem Trompetenkonzert in D-Dur. Und vorher, da gibt's eine Variation über ein Thema von Beethoven, von Max Reger.
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0: Der Superstar des Pianos war das für sie, Lang Lang mit dem zweiten Satz aus Nigel Hess Klavierkonzert The Love für ihren Mittwochnachmittag.
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0: Diesmal wählen sie die 300 schönsten Melodien aus Klassik, Filmmusik und New Classics. Einfach online bei Klassikradio abstimmen für ihre Favoriten. Da finden sie übrigens auch eine Liste mit Titelvorschlägen zum Nachhören. Und natürlich, weil das immer wieder gefragt wird, natürlich können sie auch für ihre ganz persönlichen Lieblingsmelodien abstimmen. Alles ist möglich, jede einzelne Stimme wird gezählt. Und vielen, vielen Dank an dieser Stelle an alle Hörerinnen und Hörer, die schon so fleißig abgestimmt haben.
2: Ich bin die Christina Hoffmann aus Veltheim in Bayern und ich habe mich für Green Sleeves entschieden, weil wir vor 2 Jahren in Irland waren und da habe ich an meinem Geburtstag ein spontanes Hafenkonzert bekommen. Die Harfenistin, die hat dann das gespielt und das war halt einfach in Irland Wahnsinn.
0: Ein musikalischer Favorit mit ganz besonderer Erinnerung. Welche Titel sind Ihre Favoriten? Verraten Sie es uns online bei Klassikradio in der größten Hall of Fame aller Zeiten. Sie können übrigens auch für Isaac Albéniz abstimmen und für Cadiz aus der Suite Española.

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1: Die Schule hat die Kinder im Klassikradioland wieder fest im Griff. Jeder dritte Schüler ächzt unter dem Schulstress. Und Stress ist gar nicht so schlecht für die Schulkinder. Das sagt Schulpsychologin Regina Knape. Und was sie damit meint, das hören wir gleich in rund 10 Minuten nach Wolfgang Amadeus Mozart und Eine kleine Nachtmusik. Und jetzt erstmal Bühne frei für Reinhold Glier und seinen Walzer aus der Ballettsuite Der eherne Reiter.
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0: Der Schwan aus Camise Saints Karneval der Tiere hier bei Klassik Radio. Einen schönen Mittwochnachmittag. Seit dieser Woche ist wirklich das gesamte Klassik Radio Land wieder im Schulmodus und kaum hat der Unterricht begonnen, da beginnt auch schon wieder der Schulstress. Ein Drittel aller 14- bis 17-Jährigen fühlt sich dadurch beeinträchtigt. Und Stress in der Schule muss gar nichts Schlimmes sein, sagt Schulpsychologin Regina Knape.
1: Wenn die Anforderungen zu bewältigen sind oder dem Kind so erscheinen, dass es sie bewältigen kann. Also das heißt, wenn ein Gleichklang da ist zwischen Herausforderung und der Aufgabe, die ich schaffen kann, dann sind wir in einer gewissen Balance. Dann wird Stress als Antrieb empfunden. Dann ist das toll und dann kann man sogar in einen Flow kommen. Das heißt also, so ein positiver Stress kann durchaus auch gesund sein.
0: Also Dauerstress ist natürlich nicht gut, aber ein bisschen Stress ist manchmal der beste Antrieb. Wir alle wachsen eben an unseren Herausforderungen. Wir wünschen allen Schülerinnen und Schülern ein erfolgreiches neues Schuljahr. Und hier geht es weiter mit Tommaso Albinoni und dem ersten Satz aus seinem Oboenkonzert in D-Moll.

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3: Im Studio Colin Mock. Guten Tag. Bus und Bahn sind in der Schweiz vergleichsweise teuer. Das zeigt ein neues Greenpeace-Ranking. Im Ländervergleich landet die Schweiz auf Platz 10. Silas Quiring.
4: Ja, eine landesweit gültige Jahreskarte für den ÖPNV kostet aktuell rund 4.000 Franken. Ab Mitte Dezember steigt der Preis nochmal um 100 Franken an. Eine noch stärkere Erhöhung wurde nach Verhandlungen mit der Preisaufsicht verhindert. Greenpeace hat auch europäische Städte verglichen. Bern landet dabei auf Platz 22. Dort kostet das Jahresticket 738 Franken. Es gilt allerdings auch nur vor Ort.
3: Kein TikTok, Snapchat oder Insta für Kinder unter 13 und das überall in der EU. Das will Kommissionschefin von der Leyen. Für 13- und 14-Jährige fordert sie spezielle Profile mit weniger Funktionen und Zeitbegrenzung. Von der Leyen findet, mit Smartphones und Social Media werden Kinder ihrer Kindheit beraubt. Kanada und die EU wollen enger zusammenrücken. Geplant ist eine Art Mitgliedschaft, obwohl das Land nicht in Europa liegt. Dazu kommen eine Technologieallianz und mehr Zusammenarbeit bei Rüstung. Hintergrund sind die Spannungen mit den USA unter Präsident Trump. Eine Anfang der Woche vor der Ostseeküste Polens gefundene russische Drohne ist mit Sprengstoff ausgerüstet gewesen. Das hat der polnische Verteidigungsminister jetzt mitgeteilt. Er vermutet, dass sie bei russischen Übungen über der Ostsee verloren gegangen ist. Die weiteren Ermittlungen laufen jetzt.
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5: Kurz nach 4 im Klassikradioland. Sie wissen, was das bedeutet. Da bekommen Sie immer 4 Meisterwerke nonstop, ohne Unterbrechung. Gewählt von den besten Hörerinnen und Hörern der Welt. Und jetzt legen wir noch eine Schippe drauf. Denn wir sind mittendrin in der größten Klassikradio Hall of Fame aller Zeiten. Mit den 300 schönsten Melodien aus Klassik, Filmmusik und New Classics. Stimmen Sie ab online bei Klassikradio und natürlich können Sie auch diesen Hits wieder Ihre Stimme geben. Christoph Willibald Gluck ist dabei mit Reigen seliger Geister aus der Oper Orpheus und Eurydike. Freuen Sie sich auf Ludwig van Beethoven und seine bezaubernde Mondscheinsonate. Und wir starten mit Nikolai Rimsky-Korsakow und dem Nocturne aus der Oper Pan Vojevoda. Hier in der Hall of Fame 4 um 4.
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1: Stellen Sie sich mal Folgendes vor. Sie sind ein weltberühmter Promi und durch eine Panne kennt plötzlich jeder Ihre Handynummer. Welchem VIP das genau so passiert ist, das klären wir gleich nach Edward Elgar und seinem May-Song. Und wir starten jetzt mit Joseph Haydn und seinem herrlichen Trompetenkonzert in S-Dur.
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Was für ein festlicher Geniestreich. Für den können Sie natürlich auch abstimmen in der Klassikradio Hall of Fame online bei Klassikradio. Das war Georg Friedrich Händel mit der Ouvertüre aus der Feuerwerksmusik. Es gibt Phasen im Leben, da geht einfach alles schief. Bei Meghan, der Ehefrau von Prinz Harry, da ist das gerade so. Erst musste sie ihre beiden Kinder nach nur 2 Schultagen wieder von der Schule abmelden, weil es Sicherheitsbedenken gab von Seiten der Security. Und heute die nächste Panne. Denn seit heute kennt die ganze Welt die private Handynummer von Meghan. Die Telefonnummer, die ist über eine WhatsApp-Elterngruppe an die Öffentlichkeit gelangt und hat sich daraufhin innerhalb kürzester Zeit unkontrolliert verbreitet. Der armen Meghan bleibt auch wirklich nichts erspart. Jetzt braucht sie also eine neue Schule für ihre Kinder und eine neue Handynummer für die nächste WhatsApp-Elterngruppe, in der die Menschen hoffentlich etwas diskreter mit Promis umgehen. Also in solchen Momenten, da kann man wirklich froh sein, nicht im Rampenlicht zu stehen, oder? Hier ist Felix Mendelssohn-Bartholdy mit Auf Flügeln des Gesanges Nummer 2.

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3: Im Studio Colin Mock. Guten Tag. Kein TikTok, Snapchat oder Insta für Kinder unter 13 und das überall in der EU. Das will Kommissionschefin von der Leyen. Für 13- und 14-Jährige fordert sie spezielle Profile mit weniger Funktionen und Zeitbegrenzung. Dirk Justus.
4: Eltern sollen so eine Zeitbegrenzung einrichten und beaufsichtigen. Eigene Nutzerkonten soll es erst ab 15 Jahren geben. Von der Leyen findet, mit Smartphones und Social Media werden Kinder ihrer Kindheit beraubt. Von der Leyen verlangt von den Digitalkonzernen, dass ihre Dienste für alle minderjährigen Nutzerinnen und Nutzer sicher sind. Mehrere EU-Staaten planen seit einigen Monaten ein eigenes Social-Media-Verbot. Nun soll eine EU-weite Regelung kommen.
3: Kanada und die EU wollen enger zusammenrücken. Geplant ist eine Art Mitgliedschaft, obwohl das Land nicht in Europa liegt. Dazu kommen eine Technologieallianz und mehr Zusammenarbeit bei Rüstung. Hintergrund sind die Spannungen mit den USA unter Präsident Trump. Eine Anfang der Woche vor der Ostseeküste Polens gefundene russische Drohne ist mit Sprengstoff ausgerüstet gewesen. Das hat der polnische Verteidigungsminister jetzt mitgeteilt. Er vermutet, dass sie bei russischen Übungen über der Ostsee verloren gegangen ist. Die weiteren Ermittlungen laufen jetzt. Bus und Bahn sind in der Schweiz weiter vergleichsweise teuer. Laut einem Greenpeace-Ranking kostet eine landesweite Jahreskarte rund 4.000 Franken. Im Ländervergleich landet die Schweiz damit auf Platz 10. Bei den Städten erreicht Bern Platz 22.
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5: Der Mittwoch ist schon wieder fast geschafft. Die Hälfte der Woche haben wir schon. Und das muss belohnt werden. Immer um 16:45 ziehen wir dem Alltagsstress den Stecker mit unserem Entschleuniger des Tages. Und diese Musik zum Durchschnaufen und Akkus auftanken, die kommt gleich von Komponistenlegende John Barry. Freuen Sie sich auf eine New Classics-Perle, die Sie garantiert nur hier bekommen bei Klassikradio. In rund einer Viertelstunde nach William Boyce und seiner Sinfonie Nummer 5. Und den Anfang macht jetzt Claude Debussy mit Claire de Lune.
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0: So klingt die Musik von Max Reger. Wir haben das Thema seiner Variationen und Fuge über ein Thema von Mozart gehört, hier bei Klassikradio am Mittwochnachmittag. 16:45, vielleicht erwische ich Sie gerade auf dem Nachhauseweg oder Sie machen noch die letzten Besorgungen fürs Abendbrot heute Abend. Ich finde, es ist Zeit, den Feierabend einzuläuten. Und das tun wir traditionell um diese Zeit mit Musik zum Wohlfühlen und Entspannen.
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0: Die Komponistenlegende John Barry hat neue Maßstäbe gesetzt in der Filmmusik. Ihm verdanken wir zum Beispiel das ikonische James-Bond-Thema. Er hat aber auch traumhaft schöne New Classics komponiert. Und genau so einen Titel hören wir jetzt. Musik, um den Ballast des Tages abzuwerfen. Wir läuten den Feierabend ein mit The Beyondness of Things von John Barry.

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2: Für alle Musikliebhaber, die heute noch nichts vorhaben am Feierabend, ich hätte da einen Tipp für Sie. Heute steigt in den Kinos ein ganz besonderes Jubiläum, bei dem wirklich alle Klassikfans voll auf ihre Kosten kommen. Die ganze Geschichte, die gibt's gleich in rund 10 Minuten nach Trompetenklängen von Johann Nepomuk Hummel. Und den Anfang macht Robert Schumann. Hier ist von fremden Ländern und Menschen aus seinen Kinderszenen.
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Musik von Louis Bakalov aus dem Film Der Postmann, das war The Bicycle hier bei Klassikradio. Heute am Mittwoch, da wird ein ganz besonderes Jubiläum gefeiert. 20 Jahre Met live aus New York. Seit nunmehr 20 Jahren kann man Meisterwerke der Metropolitan Opera in New York auch bei uns erleben, und zwar im Kino. Und heute Abend steigt in den Kinos im Klassikradioland die große Geburtstagsgala zum 20-jährigen Jubiläum. Präsentiert wird das Ganze von Starsopranistin Renée Fleming. Und sie erleben Opernhighlights der letzten 20 Jahre aus der Met mit Gänsehautgarantie. Erleben Sie unseren lieben Kollegen, den Star-Tenor Rolando Villason in der Zauberflöte, Anna Netrebko in der Donizetti-Oper L'Elisir d'Amore oder auch Jonas Kaufmann in Die Walküre von Wagner.

Wow, die ganz großen Stars der Oper heute Abend im Kino. Und den Star-Tenor Rolando Villazón, den erleben Sie heute auch noch bei uns im Radio, in Klassikradio Furioso ab 19 Uhr. Hier kommt ein weiteres Schwergewicht der Oper, die Jahrhundertstimme Luciano Pavarotti mit La Donna e Mobile aus Verdis Rigoletto.

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2: Im Studio Colin Mock. Guten Abend. Bus und Bahn sind in der Schweiz vergleichsweise teuer. Das zeigt ein neues Greenpeace-Ranking. Im Ländervergleich landet die Schweiz auf Platz 10. Silas Quiring.
3: Ja, eine landesweit gültige Jahreskarte für den ÖPNV kostet aktuell rund 4.000 Franken. Ab Mitte Dezember steigt der Preis nochmal um 100 Franken an. Eine noch stärkere Erhöhung wurde nach Verhandlungen mit der Preisaufsicht verhindert. Greenpeace hat auch europäische Städte verglichen. Bern landet dabei auf Platz 22. Dort kostet das Jahresticket 738 Franken. Es gilt allerdings auch nur vor Ort.
2: Kein TikTok, Snapchat oder Insta für Kinder unter 13 und das überall in der EU. Das will Kommissionschefin von der Leyen. Für 13- und 14-Jährige fordert sie spezielle Profile mit weniger Funktionen und Zeitbegrenzung. Von der Leyen findet, mit Smartphones und Social Media werden Kinder ihrer Kindheit beraubt. Eine Anfang der Woche vor der Ostseeküste Polens gefundene russische Drohne ist mit Sprengstoff ausgerüstet gewesen. Das hat der polnische Verteidigungsminister jetzt mitgeteilt. Er vermutet, dass sie bei russischen Übungen über der Ostsee verloren gegangen ist. Die weiteren Ermittlungen laufen jetzt.
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2: Halli, hallo, hallo, liebe Zuhörerinnen und Zuhörer, eine schöne Mittwoch zu euch alle. Boah, es ist fast fertig, aber hier sind wir, Klassik Radio Furioso und su amigo Rolando Villason am Mikrofon mit großer Freude. Wie schön, dass ihr dabei seid. Los geht's mit Musik von Franz Liszt. Wir hören sein wunderbarer Liebestraum aus drei Notturni.
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King Arthur, Opera von Henry Purcell, hier bei Classic Radio Furioso. Das war La Chaconne auf diese tolle Opera. Und jetzt kommt zu amigo Rolando Villason mit The City of Prague Philharmonic Orchestra und Nicolas Dodd als Dirigent für diese Autumn Leaves aus dem Pforten der Nacht Film. Das kommt aus meinem Album, wo ich habe Musik vom Film aufgenommen. La Strada. Josef Kosma sind die Komponisten von diesem Autumn Leaves. Hier kommt es. Viel Vergnügen!

Aber Nera, die ganz bekannte Melodie aus Carmen, aber hier ist nicht aus den Opera, sondern aus den Carmen Suite Nummer 2 von derselbe Komponist, Georges Bizet. Paul Bierle, hallo Paul, du kommst aus Traunstein und du hast geschrieben, lieber Herr Villason, wissen Sie noch, welche Arie Sie als allererstes gesungen haben? Ist sie danach Ihre Lieblingsarie geworden? Herzlich Grüße aus Traunstein. Danke, danke Paul. Also ich erinnere mich nicht wirklich, welche war die erste Arie. Ich glaube, es konnte sein, etwas ganz Verrücktes wie Celeste Aida. Und natürlich habe ich Aida nie in meinem Leben gesungen. Also nein, das ist nicht mein Lieblingsarie geworden. Ich singe es überhaupt nicht mehr. Und als ich in den Konservatorium gegangen bin, zum ersten Mal mit meinem ersten Lehrer da, professionell sozusagen, ich komme, ich gebe meine Arie Celeste Aida, ich singe und er sagt, sehr schön, jetzt nimmt diese Mozart-Album mit vielen Arien, such dich eine und das wirst du jetzt singen. Also, das ist die Geschichte, Anfang meiner Karriere. Aber ganz, ganz am Anfang habe ich auch Una furtiva lagrima gesungen. Da war ich etwas 19 Jahre alt und ich habe es für meine Schule gesungen. Und das ist eine Lieblingsarie und eine Lieblingsrolle geworden. Und jetzt, Paul und alle Zuhörerinnen und Zuhörer, hören wir eine Aria, aber aus einem Klarinettenkonzert. So heißt dieser zweite Satz, Aria andante moderato von Karl Stamitz.

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1: Hallihallo, Mitte diese Woche, Mitte dieser Sendung. Wir sind hier, Klassik Radio Furioso und zum Amigo Rolando Villason ganz komplett. Und wir gehen weiter mit Giselle Ballett, komponiert von Adolphe Adam. Und wir hören

Ach, wie toll, immer Musik von Mozart zu hören. Und wenn ihr die beste Erfahrung von Mozarts Musik, Biografie und alles erleben möchtet, dann müsst ihr nächstes Januar nach Salzburg fliegen, fahren gehen für die Mozartwoche 2027. 11 Tage mit wunderbaren Konzerten Mozart und ein paar andere Komponisten, andere Mozarts und viel mehr. Also, ich erwarte euch da, aber hier jetzt haben wir gerade die Ouvertüre von Die Zauberflöte gehört. Viva Mozart! Und Claudio Monteverdi, eine andere, die fängt an mit Mo. Dieser Komponist musste seine beiden Söhne nach dem frühen Tod seiner Frau allein großziehen. Einer der beiden wurde Arzt und mit 23 Jahren verhaftet. Der Grund, er sollte ein medizinisches Fachbuch gelesen haben, was auf dem Index stand. Ein schweres Verbrechen zur Zeit der Inquisition. Monteverdi war entsetzt und kämpfte mit allen Mitteln für seinen Sohn. Am Ende zum Glück mit Erfolg. Das Verfahren ist gegen eine Geldzahlung eingestellt worden. Uiuiui, was für ein Glück. Und hier von Monteverdi hören wir L'Incoronazione di Poppea, die letzte Moment, Pur Timiro, eine Version für Violine und Orchester.

ganz bekannte Peter und der Wolf von Sergei Prokofjew haben wir gerade gehört. Und wir haben noch Zeit für eine andere Frage. Das kommt von Lucia Holthaus aus Dortmund. Lieber Rolando, ich gehe in die 3. Klasse und bin ein ganz großer Fan von dir. Ach, wie schön, danke, Lucia. Würdest du mir eine Frage beantworten? Ganz gerne, Lucia. Was war dein Lieblingsfach in der Schule? Meins ist Musik, aber auch Bio. Ach, wie schön, Lucia. Mein war nicht Musik, ich war ganz schlecht in Musik, komischerweise. Es war Literatur, also es heißt es Spanisch, aber ich liebte da zu lesen und lernen zu schreiben oder besser zu schreiben, kleine Gedichte zu schreiben und auch Geschichte. Bio überhaupt nicht und später Mathematik war auch ganz gut. Also ich freue mich, Lucia, dass für dich Musik ist ganz toll und Bio, ah wow, das ist wunderbar. So, toi toi toi für dich, liebe Lucia, und für alle Kinder und junge Leute, die fangen an Schule jetzt, oder ich habe schon angefangen. Und jetzt nur für dich, Lucia aus Dortmund, kommt am Ende unserer Sendung Aurora und der Prinz aus dem Dornröschen Ballett von Peter Liszt Tschaikowski. Und wir werden es jetzt präsentieren, nicht Aurora und der Prinz, aber Lucia und der Prinz. Also, liebe Zuhörer, und so höre ich, erwarte euch und auch dich, Lucia, morgen noch einmal 19 Uhr mit großer Freude, Klassik Radio Furioso. Bis dann, alles Gute, ciao, ciao.

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